0: 6 horas 15 minutos. 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
1: Das ist ein wundervolles Thema für eine Ballade.